0: dich jetzt hin oder nicht?
1: Steig ein.
0: Hat auch nicht ewig Zeit.
1: Steig ein.
0: Muss auch mal weiter.
1: Steig ein.
0: Chef macht Druck ohne Ende.
1: Steig ein.
0: Die Schweine müssen ja auch noch geschlafen gehen.